meine Herren, mein Freund, der sagte mir damals ins Gesicht: Das Größte auf Erden ist Liebe, und an morgen denkt der Mann da nicht. Ja, Liebe, das ist leicht gesagt, doch solang man täglich älter wird, da wird nicht nach Liebe gefragt, da muss man